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1: Ich bin Silke Rech. Das wird der Tag. US-Präsident Trump trifft heute in Peking Chinas Staatschef Xi Jinping. Im Mittelpunkt stehen Gespräche über den Handelsstreit zwischen den USA und China. Begleitet wird Trump von einer großen Wirtschaftsdelegation, darunter auch Tech-Milliardär Elon Musk. Außerdem soll es um internationale Krisen wie den Konflikt mit dem Iran und die Lage um Taiwan gehen. Israel und der Libanon wollen ihre Gespräche über eine mögliche Friedenslösung fortsetzen. Vertreter beider Länder treffen sich dazu heute und morgen in Washington. Vermittelt werden die Gespräche von den USA. Themen sind unter anderem die Sicherheit an der Grenze, humanitäre Hilfe und der Wiederaufbau im Libanon. Israel fordert außerdem die Entwaffnung der Hisbollah-Miliz. Zwischen beiden Seiten gilt seit Anfang April eine Waffenruhe. Trotzdem kommt es immer wieder zu gegenseitigem Beschuss. Zum Vatertag ruft die Initiative Männer gegen Gewalt in Berlin zu einer Kundgebung gegen geschlechtsspezifische und sexualisierte Gewalt auf. Am Brandenburger Tor werden heute rund 1000 Teilnehmer erwartet. Die Organisatoren wollen ein Zeichen gegen Frauenhass und Gewalt an Frauen und queeren Menschen setzen. Unterstützt wird die Aktion unter anderem von Politikern, Künstlern und Musikern. Auch in Hamburg ist eine ähnliche Kundgebung geplant. Beim Eurovision Song Contest in Wien steht heute Abend das zweite Halbfinale an. Ab 21 Uhr treten Künstlerinnen und Künstler aus 15 Ländern gegeneinander an. 10 von ihnen schaffen es ins Finale am Samstag. Als Favoriten für den Finaleinzug gelten unter anderem Dänemark und Australien. Deutschland steht mit Sängerin Sarah Engels und ihrem Song Fire bereits direkt im Finale. Im Finale um den DFB-Pokal der Frauen trifft Titelverteidiger Bayern München heute in Köln auf den VfL Wolfsburg. Die Münchnerinnen gehen als Favoritinnen ins Spiel und wollen nach der Meisterschaft auch das Double holen. Für Wolfsburg könnte es das letzte Pokalfinale mit Alexandra Popp werden. Die frühere Nationalspielerin wechselt nach der Saison zu Borussia Dortmund. Anstoß ist heute um 16 Uhr. Die aktuellen Temperaturen in Berlin am Alex und am Funkturm 14 Grad, ebenso in Potsdam am Stadtschloss. In den kommenden Stunden gering bewölkt bis wolkig und meist trocken, später dicke Wolken und aufkommende Schauer. Morgen wechselhaft, viele Quellwolken und wiederholt Schauer oder kurze Gewitter mit Graupel. Höchsttemperatur 12 bis 16 Grad.
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1: Ich bin Silke Rech. Ein Kinderarzt aus Brandenburg ist wegen schwerer Sexualstraftaten in 130 Fällen angeklagt worden. Die Staatsanwaltschaft wirft dem Mann unter anderem schweren sexuellen Missbrauch von Kindern und Vergewaltigung vor. Viele der Taten soll der Arzt während seiner Zeit in einer Klinik im Havelland begangen haben. Der Mann sitzt seit November in Untersuchungshaft. Die Klinik hatte angekündigt, ihre Schutzmaßnahmen nach dem Fall zu überprüfen. In Berlin werden gesperrte Fördergelder für den Kampf gegen Antisemitismus jetzt freigegeben. Der Hauptausschuss des Abgeordnetenhauses hat dafür mehr als 6 Millionen Euro beschlossen. Zuvor hatte es monatelangen Streit um die Vergabe der Mittel gegeben. Mit dem Geld sollen nun verschiedene Projekte unterstützt werden. US-Präsident Trump und Chinas Staatschef Xi Jinping haben in Peking ihre Gespräche begonnen. Trump sprach von einer fantastischen Zukunft für beide Länder und lobte Xi als große Führungspersönlichkeit. Xi sagte, die gemeinsamen Interessen seien größer als die Unterschiede. Gleichzeitig warnte er vor einer gefährlichen Rivalität zwischen China und den USA. Heute Abend ist ein Staatsbankett geplant. Im Mordprozess um den 8-jährigen Fabian aus Güstrow gibt es neue Entwicklungen. Die Staatsanwaltschaft ermittelt jetzt gegen den Vater des Jungen wegen des Verdachts der Falschaussage. Details dazu wurden vor Gericht aber nicht genannt.
2: Außerdem sagte ein Zeuge aus, er habe das Auto der Angeklagten bereits einen Tag vor dem Verschwinden des Jungen in der Nähe von Fabians Wohnung gesehen. Die 30-jährige Angeklagte soll Fabian im Oktober vergangenen Jahres getötet haben. Die Staatsanwaltschaft wirft ihr Mord vor. Der Prozess vor dem Landgericht Rostock wird kommende Woche fortgesetzt. Noah Ulrich, Redaktion.
1: In Israel werden vorgezogene Neuwahlen vorbereitet. Die Regierung von Ministerpräsident Netanyahu will das Parlament auflösen. Hintergrund ist ein Streit mit ultraorthodoxen Koalitionspartnern über die Wehrpflicht für streng religiöse Studenten. Die ersten Abstimmungen könnten nächste Woche stattfinden. Regulär wäre erst im Oktober gewählt worden. Die aktuellen Temperaturen in Berlin am Alex und am Funkturm 9 Grad, genauso in Potsdam am Stadtschloss. Heute wechselhaft, viele Quellwolken und wiederholt Schauer oder kurze Gewitter mit Graupel. Höchsttemperatur 12 bis 16 Grad. Morgen nach sonnigem Beginn viele Quellwolken, ab dem Mittag auch einzelne Schauer und Gewitter. Abends abklingend und auflösende Bewölkung. Höchstwerte zwischen 14 und 16 Grad.
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1: Ich bin Silke Rech. In Berlin ermittelt die Polizei wegen des Verdachts einer schweren Sexualstraftat. Eine junge Frau soll in einer Wohnung von mehreren Männern missbraucht worden sein. Beim Versuch zu fliehen, stürzte die Frau offenbar aus dem ersten Obergeschoss eines Hauses in der Senftenberger Straße und wurde schwer verletzt. Sie kam mit einem Schädelhirntrauma ins Krankenhaus. In Brandenburg läuft erneut eine Aktionswoche gegen einen drohenden Kita-Kollaps. Erzieher, Eltern und Träger protestieren dabei gegen Personalmangel und fehlende Finanzierung. Kritisiert wird vor allem, dass längere Betreuungszeiten seit diesem Jahr nicht mehr vollständig vom Land bezahlt werden. Die Aktionswoche läuft noch bis morgen. Der Spielplatz an der Otto-Mageschke-Straße in Berlin-Köpenick soll verschönert werden. Geplant sind ein neues inklusives Spielgerät und zusätzliche Sitzbänke. Außerdem können Kinder und Jugendliche am 18. Mai den Asphalt mit bunter Kreide bemalen. Die Ideen sollen später in die Neugestaltung des Spielplatzes einfließen. In Frankfurt an der Oder und im polnischen Slubice sind jetzt gemeinsame deutsch-polnische Polizeistreifen unterwegs. Die Teams sollen künftig zusammen Einsätze übernehmen, zum Beispiel bei Unfällen oder Diebstählen. Ziel der neuen Zusammenarbeit ist es, Sprachbarrieren abzubauen und die Sicherheit in der Grenzregion zu stärken. Die aktuellen Temperaturen in Berlin am Alex und am Funkturm 9 Grad, genauso in Potsdam am Stadtschloss. Heute wechselhaft, viele Quellwolken und wiederholt Schauer oder kurze Gewitter mit Graupel. Höchsttemperatur 12 bis 16 Grad. Morgen nach sonnigem Beginn viele Quellwolken, ab dem Mittag auch einzelne Schauer und Gewitter. Abends abklingend und auflösende Bewölkung. Höchstwerte zwischen 14 und 16 Grad.

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3: Ich bin Silke Rech. Ein Kinderarzt aus Brandenburg ist wegen schwerer Sexualstraftaten in 130 Fällen angeklagt worden. Die Staatsanwaltschaft wirft dem Mann unter anderem schweren sexuellen Missbrauch von Kindern und Vergewaltigung vor. Viele der Taten soll der Arzt während seiner Zeit in einer Klinik im Havelland begangen haben. Der Mann sitzt seit November in Untersuchungshaft. Die Klinik hatte angekündigt, ihre Schutzmaßnahmen nach dem Fall zu überprüfen. In Berlin werden gesperrte Fördergelder für den Kampf gegen Antisemitismus jetzt freigegeben. Der Hauptausschuss des Abgeordnetenhauses hat dafür mehr als 6 Millionen Euro beschlossen. Zuvor hatte es monatelangen Streit um die Vergabe der Mittel gegeben. Mit dem Geld sollen nun verschiedene Projekte unterstützt werden. US-Präsident Trump und Chinas Staatschef Xi Jinping haben in Peking ihre Gespräche begonnen. Trump sprach von einer fantastischen Zukunft für beide Länder und lobte Xi als große Führungspersönlichkeit. Xi sagte, die gemeinsamen Interessen seien größer als die Unterschiede. Gleichzeitig warnte er vor einer gefährlichen Rivalität zwischen China und den USA. Heute Abend ist ein Staatsbankett geplant. Im Mordprozess um den 8-jährigen Fabian aus Güstrow gibt es neue Entwicklungen. Die Staatsanwaltschaft ermittelt jetzt gegen den Vater des Jungen wegen des Verdachts der Falschaussage. Details dazu wurden vor Gericht aber nicht genannt.
4: Außerdem sagte ein Zeuge aus, er habe das Auto der Angeklagten bereits einen Tag vor dem Verschwinden des Jungen in der Nähe von Fabians Wohnung gesehen. Die 30-jährige Angeklagte soll Fabian im Oktober vergangenen Jahres getötet haben. Die Staatsanwaltschaft wirft ihr Mord vor. Der Prozess vor dem Landgericht Rostock wird kommende Woche fortgesetzt. Noah Ulrich, Redaktion.
3: In Israel werden vorgezogene Neuwahlen vorbereitet. Die Regierung von Ministerpräsident Netanyahu will das Parlament auflösen. Hintergrund ist ein Streit mit ultraorthodoxen Koalitionspartnern über die Wehrpflicht für streng religiöse Studenten. Die ersten Abstimmungen könnten nächste Woche stattfinden. Regulär wäre erst im Oktober gewählt worden. Die aktuellen Temperaturen in Berlin am Alex und am Funkturm 9 Grad, genauso in Potsdam am Stadtschloss. Heute wechselhaft, viele Quellwolken und wiederholt Schauer oder kurze Gewitter mit Graupel. Höchsttemperatur 12 bis 16 Grad. Morgen nach sonnigem Beginn viele Quellwolken, ab dem Mittag auch einzelne Schauer und Gewitter. Abends abklingend und auflösende Bewölkung. Höchstwerte zwischen 14 und 16 Grad.
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This is Day One von Earthonaut und das schreit sich so wie Astronaut, eben nur, dass diese Herren nicht ins All fliegen, sondern aus dem All zu uns gekommen sind, also Earthonauten. So, und wir sind jetzt auf den Boden der Tatsachen. Es ist Donnerstag, der 14. Mai, ein freier Tag, Himmelfahrt oder Vatertag oder Herrentag, wie auch immer. Wir feiern mit und im christlichen Sinne ist es ja Himmelfahrt Jesu Christi und im landläufigen Sinne, ja was eigentlich, was feiern wir denn? Also Väter, die meisten, die feiern, sind ja gar keine Väter, sondern sind ja noch Jungmänner, die dann sehr heftig trinken und mit dem Bollerwagen und mit Bier unterwegs sind. Wir feiern auf jeden Fall hier bei Ella diesen Tag mit guter Musik, mit dem besten Jazz, Soul und Blues und los geht es mit Ron Carter und Bye Bye Blackbird. Achso, ist nicht so wichtig, aber mein Name ist Uli Zelle und ich begleite euch heute gern durch diesen Vormittag am Vater- bzw. Herrentag. Herzlich willkommen.

Calling You Tonight von Winter, also am Ende mit A geschrieben, hat also nichts Winterliches, sondern das ist eine afro-norwegische Rhythm and Blues-Sängerin aus Oslo. So, wir kommen jetzt nochmal zur Himmelfahrt zurück, denn da war doch irgendetwas um Ostern herum, aber jetzt exakt 40 Tage danach gibt es jetzt nach der österlichen Auferstehung die Himmelfahrt, also die wahre Erhöhung über alle irdischen Hindernisse hinweg. Ain't no mountain high enough. Es geht nach ganz, ganz, ganz, ganz oben mit Roberta Fleck.

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1: Ich bin Selke Rech. In Berlin ermittelt die Polizei wegen des Verdachts einer schweren Sexualstraftat. Eine junge Frau soll in einer Wohnung von mehreren Männern missbraucht worden sein. Beim Versuch zu fliehen stürzte die Frau offenbar aus dem ersten Obergeschoss eines Hauses in der Senfenberger Straße und wurde schwer verletzt. Sie kam mit einem Schädelhirntrauma ins Krankenhaus. In Brandenburg läuft erneut eine Aktionswoche gegen einen drohenden Kita-Kollaps. Erzieher, Eltern und Träger protestieren dabei gegen Personalmangel und fehlende Finanzierung. Kritisiert wird vor allem, dass längere Betreuungszeiten seit diesem Jahr nicht mehr vollständig vom Land bezahlt werden. Die Aktionswoche läuft noch bis morgen. Der Spielplatz an der Otto-Mageschke-Straße in Berlin-Köpenick soll verschönert werden. Geplant sind ein neues inklusives Spielgerät und zusätzliche Sitzbänke. Außerdem können Kinder und Jugendliche am 18. Mai den Asphalt mit bunter Kreide bemalen. Die Ideen sollen später in die Neugestaltung des Spielplatzes einfließen. In Frankfurt an der Oder und im polnischen Słubice sind jetzt gemeinsame deutsch-polnische Polizeistreifen unterwegs. Die Teams sollen künftig zusammen Einsätze übernehmen, zum Beispiel bei Unfällen oder Diebstählen. Ziel der neuen Zusammenarbeit ist es, Sprachbarrieren abzubauen und die Sicherheit in der Grenzregion zu stärken. Die aktuellen Temperaturen in Berlin am Alex und am Funkturm 9 Grad, genauso in Potsdam am Stadtschloss. Heute wechselhaft, viele Quellwolken und wiederholt Schauer oder kurze Gewitter mit Graupel. Höchsttemperatur 12 bis 16 Grad. Morgen nach sonnigem Beginn viele Quellwolken, ab dem Mittag auch einzelne Schauer und Gewitter. Abends abklingend und auflösende Bewölkung. Höchstwerte zwischen 14 und 16 Grad.

Ja, und irgendwie, ich liebe sie auch, ihre Musik, ihre Stimme. Etta James, eine Aufnahme aus dem Jahre 1994, The Man I Love. Und in den Jahren danach, also in den 90er Jahren, tourte Etta mit ihrer Band und ihrer Crew. Und auf der Bühne, da standen auch ihre Söhne, Donta und Sametto, als Begleitmusiker. Hier ist Ella für den besten Jazz, Soul und Blues. Und ich darf euch heute durch diesen Feiertag begleiten. Hier am Mikrofon Uli Zelle. Und als nächstes eine Sängerin, die kürzlich hier bei uns auch in der Redaktion zu Gast war. Mika Miller. Hier ist ihr Titel See You on the Other Side. Und wir sehen uns, hören uns nach dem Titel dann auch.

Nochmal kurz zur Himmelfahrt. Also da ziehen heute einige Männer, also hauptsächlich Männer, ich glaube nur Männer, mit Kutsche oder Bollerwagen durch die Gemeinde oder die Natur, ordentlich bepackt mit alkoholischen Getränken. Aber manche nutzen diesen Tag auch, um einen Ausflug zu machen mit der Familie in die Natur oder weiß ich wohin. Und in Aachen wird jedes Jahr an Christi Himmelfahrt der legendäre Karlspreis verliehen an Persönlichkeiten oder Institutionen, die sich um Europa und die europäische Einigung verdient gemacht haben. In diesem Jahr wird es Mario Draghi sein. Und wir haben ja gerade den Europatag gefeiert. Ich persönlich finde, Europa ist tatsächlich ein Grund zu feiern. Also ein toller Kontinent, so zwischen Finnland und Portugal, zwischen Belfast und Bukarest. Da steckt so viel Geschichte, so viel Kultur, so viel Vielfalt drin. Lebens- und liebenswert. Hier ist Sade mit No Ordinary Love. Bei Ella, fühl den besten Jazz, Soul und Blues.

Das war Nancy Wilson mit Wife and Lovers. Also ich weiß nicht, wird da unterschieden zwischen Frauen und Liebhaberinnen? Um nochmal kurz auf Europa zu kommen, das lässt mich jetzt noch nicht so los. Gerade wir in Berlin, also in einer Stadt, die ja mal geteilt war und nun wieder vereint ist, wissen wir Freiheit zu schätzen. Wie auch die Menschen in Europa, denn auch Europa war ja durch diesen eisernen Vorhang geteilt. Freiheit, das ist gut. Freedom, we are meaning. Die Gruppe Close Counter. Bei Ella, für den besten Jazz, Soul und Blues.

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3: Ich bin Silke Rech. In Berlin sollen Geschäfte künftig verpflichtet werden, auch bargeldlose Zahlungen anzubieten. Dafür hat sich der Hauptausschuss des Abgeordnetenhauses ausgesprochen. Der Berliner Senat soll nun eine entsprechende Initiative im Bundesrat starten. Bargeld soll aber weiterhin als Zahlungsmittel erhalten bleiben. Die Regelung soll unter anderem helfen, Steuerbetrug besser zu bekämpfen. In Südbrandenburg sorgen mehrere Viehdiebstähle für große Unruhe. Innerhalb weniger Wochen sind rund 150 Rinder von Weiden verschwunden. Betroffen sind unter anderem wertvolle Zuchttiere. Die Polizei geht von professionellen Tätern aus. Vermutlich wurden die Tiere nachts mit großen Viehtransportern abtransportiert. Auch die Landesregierung schaltet sich jetzt ein. Landwirte und Polizei hoffen auf Hinweise aus der Bevölkerung, etwa zu verdächtigen Fahrzeugen an Weiden oder Ställen. US-Präsident Trump und Chinas Staatschef Xi Jinping haben bei ihren Treffen in Peking auf gute Beziehungen zwischen beiden Ländern gesetzt. Xi sagte, Zusammenarbeit nütze beiden Seiten, während Konflikte beiden schadeten.
4: Gleichzeitig warnte er vor Spannungen im Streit um Taiwan. China betrachtet die Insel als Teil seines Staatsgebiets. Die USA unterstützen Taiwan dagegen politisch und militärisch. Trump sprach von einer fantastischen gemeinsamen Zukunft und lobte Xi als große Führungspersönlichkeit. Bei den Gesprächen ging es auch um Themen wie Handel und internationale Krisen. Noah Ulrich, Redaktion.
3: In Washington kommen heute erneut Vertreter Israels und des Libanon zu Gesprächen zusammen. Vermittelt werden die Verhandlungen von den USA. Trotz der Waffenruhe vor fast einem Monat gibt es weiter Gefechte zwischen Israel und der Hisbollah-Miliz im Libanon. Israel fordert die Entwaffnung der Hisbollah. Der Libanon setzt auf einen dauerhaften Waffenstillstand. Altbundeskanzlerin Merkel ruft zu mehr Toleranz bei Meinungsverschiedenheiten in der Bundesregierung auf. Dem Magazin Focus sagte sie, Debatten würden heute zu schnell als Streit bezeichnet. Gerade in einer Koalition seien unterschiedliche Meinungen bei schwierigen Themen ganz normal. Die aktuellen Temperaturen in Berlin am Alex und am Funkturm 8 Grad, in Potsdam am Stadtschloss 7. Heute wechselhaft viele Quellwolken und wiederholt Schauer oder kurze Gewitter mit Graupel. Höchsttemperatur 12 bis 16 Grad. Morgen nach sonnigem Beginn viele Quellwolken, ab dem Mittag auch einzelne Schauer und Gewitter. Abends abklingend und auflösende Bewölkung. Höchstwerte zwischen 14 und 16 Grad.
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Einen wunderschönen guten Morgen, hier ist Uli Zelle und ihr seid richtig, ihr seid vollkommen richtig bei Ella für den besten Jazz, Soul und Blues. Und schön, dass ihr wieder dabei seid. Wir hörten gerade gemeinsam Bette Schindler mit I Love You to the End of Time. Also kurz nach neun und wir haben jetzt ein gutes Programm vor uns, zum Beispiel Miles Davis mit dem Doo-Bop-Song.

Olivia Dean mit Alone, the one you love. Ich hoffe, ihr liebt Ella und ihr lasst Ella auch nicht alleine mit dem besten Jazz, Soul und Blues hier auf der richtigen Frequenz der 91.0 in Berlin oder der 90.7 in Potsdam. Also geht uns nicht verloren, so wie jetzt Chet Baker im Titel seines Songs fordert. Let's get lost. Wir wollen uns doch nicht verlieren.

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1: Ich bin Silke Rech. Der Berliner Fahrgastverband IGEP fordert die BVG zum Ausstieg aus dem App-Projekt Max auf. Kritisiert werden hohe Kosten und unklare Zuständigkeiten. Die neue Mobilitäts-App sollte eigentlich 2027 starten und die bisherige BVG-App ersetzen. Berlins Verkehrssenatorin Bonde verteidigte das Projekt und zeigte sich weiter zuversichtlich. Nach mehreren gesprengten Fahrkartenautomaten hat Cottbus Verkehr viele Geräte im Stadtgebiet abgeschaltet. Das Unternehmen reagiert damit auf die jüngste Serie von Sprengungen. Fahrkarten können weiter in Straßenbahnen, Kundenzentren und Verkaufsstellen gekauft werden. Einige Automaten bleiben außerdem weiter in Betrieb, unter anderem am Hauptbahnhof. Berlins regierender Bürgermeister Wegner zeigt sich weiter optimistisch bei der Olympiabewerbung der Hauptstadt. Er verglich den Wettbewerb mit einer Sportsaison und sagte, entscheidend sei im Finale am 26. September zu überzeugen. Dann entscheidet der Deutsche Olympische Sportbund über den deutschen Bewerber für mögliche Olympische Spiele. Neben Berlin sind auch München, Hamburg und die Rhein-Ruhr-Region im Rennen. Der ADAC warnt rund um Christi Himmelfahrt vor langen Staus in Brandenburg. Besonders betroffen sind der Berliner Ring sowie die Autobahnen A9 und A24. Die größte Staugefahr besteht heute Nachmittag und Abend sowie am Sonntag bei der Rückreise. Schon im vergangenen Jahr gab es rund um den Vatertag einen der längsten Staus in Brandenburg. Die aktuellen Temperaturen in Berlin am Alex und am Funkturm 8 Grad, in Potsdam am Stadtschloss 7. Heute wechselhaft viele Quellwolken und wiederholt Schauer oder kurze Gewitter mit Graupel. Höchsttemperatur 12 bis 16 Grad. Morgen nach sonnigem Beginn viele Quellwolken, ab dem Mittag auch einzelne Schauer und Gewitter. Abends abklingend und auflösende Bewölkung. Höchstwerte zwischen 14 und 16 Grad.

Show Me Love, Cassandra Wilson. Und hier ist Ella für den besten Jazz, Soul und Blues am Vatertag oder Herrentag, wie ihr mögt. Für euch am Mikrofon im Studio Uli Zelle. Und Vatertag wurde ja eher im Westen der Republik gesagt, Herrentag im Osten der Republik. Und in beiden Teilen des Landes wird an diesem Tag, also bis heute, bei einigen Männern viel getrunken, oft viel zu viel getrunken. Ich habe übrigens eine interessante Geschichte auf Instagram gesehen. Da laden junge Menschen ein, kommt doch mal auf den Flakberg am Humboldthain. Da gucken wir in den Sonnenuntergang und wir feiern und wir tanzen. Und danach gehen wir dann noch in den Humboldt-Club und machen dann so lange, bis die Sonne wieder aufgeht. Wir berauschen uns jetzt an guter Musik hier bei Ella. Fühl den besten Jazz, Soul und Blues mit Mama's Gun, Joy.

0: Hot Fun und der heiße Spaß funktioniert auch ohne ein einziges Wort zu verlieren. Stanley Clark war das. Auch schon ein paar Jahre alt, also nicht der Stanley, sondern dieser Song aus dem Jahre 1976. Und was wäre eine Sendung von mir ohne meinen Tony Bennett, den König der Duette, diesmal mit einem anderen musikalischen König, nämlich Michael Bublé. Beide zusammen singen Don't Get Around Much Anymore.
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Gregory Porter und Liquid Spirit, also der flüssige Geist aus der Flasche, passt natürlich wieder irgendwie zum Vater- bzw. Herrentag. Da werden ja auch einige geistige Getränke zu sich genommen. Es ist Himmelfahrt und die Männer sind unterwegs mit Kutsche oder Bollerwagen, in der Gegend unterwegs, in der Natur, ziehen durchs Dorf, aber auch in Städten. Egal ob Uptown, Downtown, so heißt der Song von John Clary. Hier ist Ella für den besten Jazz Soul.

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5: Ich bin Silke Rech. In Berlin sollen Geschäfte künftig verpflichtet werden, auch bargeldlose Zahlungen anzubieten. Dafür hat sich der Hauptausschuss des Abgeordnetenhauses ausgesprochen. Der Berliner Senat soll nun eine entsprechende Initiative im Bundesrat starten. Bargeld soll aber weiterhin als Zahlungsmittel erhalten bleiben. Die Regelung soll unter anderem helfen, Steuerbetrug besser zu bekämpfen. In Südbrandenburg sorgen mehrere Viehdiebstähle für große Unruhe. Innerhalb weniger Wochen sind rund 150 Rinder von Weiden verschwunden. Betroffen sind unter anderem wertvolle Zuchttiere. Die Polizei geht von professionellen Tätern aus. Vermutlich wurden die Tiere nachts mit großen Viehtransportern abtransportiert. Auch die Landesregierung schaltet sich jetzt ein. Landwirte und Polizei hoffen auf Hinweise aus der Bevölkerung, etwa zu verdächtigen Fahrzeugen an Weiden oder Ställen. US-Präsident Trump und Chinas Staatschef Xi Jinping haben bei ihren Treffen in Peking auf gute Beziehungen zwischen beiden Ländern gesetzt. Xi sagte, Zusammenarbeit nütze beiden Seiten, während Konflikte beiden schadeten.
6: Gleichzeitig warnte er vor Spannungen im Streit um Taiwan. China betrachtet die Insel als Teil seines Staatsgebiets. Die USA unterstützen Taiwan dagegen politisch und militärisch. Trump sprach von einer fantastischen gemeinsamen Zukunft und lobte Xi als große Führungspersönlichkeit. Bei den Gesprächen ging es auch um Themen wie Handel und internationale Krisen. Noah Ulrich, Redaktion.
5: In Washington kommen heute erneut Vertreter Israels und des Libanon zu Gesprächen zusammen. Vermittelt werden die Verhandlungen von den USA. Trotz der Waffenruhe vor fast einem Monat gibt es weiter Gefechte zwischen Israel und der Hisbollah-Miliz im Libanon. Israel fordert die Entwaffnung der Hisbollah. Der Libanon setzt auf einen dauerhaften Waffenstillstand. Altbundeskanzlerin Merkel ruft zu mehr Toleranz bei Meinungsverschiedenheiten in der Bundesregierung auf. Dem Magazin Focus sagte sie, Debatten würden heute zu schnell als Streit bezeichnet. Gerade in einer Koalition seien unterschiedliche Meinungen bei schwierigen Themen ganz normal. Die aktuellen Temperaturen in Berlin am Alex und am Funkturm 8 Grad, in Potsdam am Stadtschloss 7. Heute wechselhaft, viele Quellwolken und wiederholt Schauer oder kurze Gewitter mit Graupel. Höchsttemperatur 12 bis 16 Grad. Morgen nach sonnigem Beginn viele Quellwolken, ab dem Mittag auch einzelne Schauer und Gewitter. Abends abklingend und auflösende Bewölkung. Höchstwerte zwischen 14 und 16 Grad.
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Einen wunderschönen guten Morgen. Es ist Himmelfahrt oder anders ausgedrückt Vater- bzw. Herrentag. Donnerstag, der 14. Mai. Und dieser Feiertag macht ja die Woche ganz schön kürzer. Also beziehungsweise das Brückenwochenende länger. Und da sind die Staus auch wahrscheinlich heute auf den Autobahnen wieder sehr, sehr lang. Manche verzichten dann einfach auf den Freitag als Tag der Arbeit und genießen dieses sehr lange Wochenende. Apropos Genuss, da seid ihr richtig bei Ella. Fühl den besten Jazz, Soul und Blues. Heute am Mikrofon im Studio für euch Uli Zeller. Und wir hörten gerade, wenn ihr euch noch erinnern könnt, Gimme Some. Jetzt zu einer Band, die schreibt sich in Großbuchstaben Dargz, also D-A-R-G-Z. Ich habe gelesen, dahinter verbirgt sich ein Londoner Jazzprojekt, bei dem eine ganze Reihe von befreundeter, auch teilweise prominenter Musiker in kreativer Mischung zusammenkommen und Musik machen im Real Emotions. Und so heißt auch dieser Titel.

Ja, hallo, ihr seid richtig bei Ella für den besten Jazz, Soul und Blues. Hier bei uns landen jetzt nicht die Astronauten, sondern die Earthonauten von irgendeinem anderen fremden Stern. Und sie erkennen bei uns auf der Erde das Wichtigste auf unserem Planeten, oder es gibt nichts Wichtigeres auf unserem Planeten als Musik und Liebe. Und so auch der Titel. 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

The Summer Wind von Madeleine Peru. Der sommerliche Wind, der lässt ja noch ein bisschen auf sich warten. Es ist noch ziemlich frisch für diese Jahreszeit. Und wir haben ja auch noch die Eisheiligen, namentlich Pankratius, Servatius, Bonifatius. Bildungsbürger kennen sich aus. Und diese drei Eismänner, die gestrengen Herren, passen ja auch zum Herrentag. Es stehen uns ja noch ein paar kühlere Tage bevor und jetzt steht uns erstmal Mel Tormé bevor mit dem Titel Right Now, auch schon etwas älter, aus dem Jahre 1962.

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The Real Thing. Wir hörten gemeinsam gerade einen Song aus dem Jahr 1969 von Sergio Mendes. Ihr seid richtig bei Ella für den besten Jazz, Soul und Blues. Und am Mikrofon heute am Herren- bzw. Vatertag der zweifache Vater Uli Zelle. Ich freue mich, dass ihr dabei seid.

Das war Putting on the Ritz von Robbie Williams, also von ihm gesungen. Der Titel wurde schon 1926 von Irving Berlin geschrieben, also Berlin, ich weiß nicht, er schreibt sich Berlin, aber ist natürlich als Amerikaner Berlin ausgesprochen. Ein Jazz-Standard und der Text, da geht es, oder der spielt an auf das mondäne Hotel Ritz, also man soll sich entsprechend anziehen, als würde man ins Ritz gehen. Putting on the Ritz. Das Ritz steht übrigens immer noch in Paris. Ein Grand Hotel gehört zu den Leading Hotels of the World. Und zu den bekanntesten Gästen des Hauses gehörten zum Beispiel Rudolf Valentino, Marcel Proust, Ernest Hemingway, Coco Chanel und auch Lady Diana. Die hat hier die letzten Stunden ihres Lebens verlebt. Hier ist Bobby Womack, California Dreamin'.

Ja, das hat doch eine gewisse Leichtigkeit, dieses Klettern durch den Pinienwald, Climb Through Pine Wood von Fergus McCready. Und das ist ein Crossover-Jazzer, der aus den eher baumlosen Weiten und Höhen Schottlands stammt. Ein Pianist, der sich auch gern mal für seine Musik, um ganz konzentriert zu arbeiten, in ein abgelegenes kleines Cottage zurückzieht, um dann zu komponieren. Kein Wunder, dass sich da auch dann die keltischen Klänge seiner Heimat in seine Kompositionen mischen. Aus der Einsamkeit des schottischen Hochlandes, jetzt in den Trubel der Millionenstadt Chicago. Hier ist die Band gleichen Namens mit Call on Me, Chicago. Bei Ella, fühl den besten Jazz, Soul und Blues.

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1: Ich bin Silke Reich. Zu Christi Himmelfahrt gibt es heute eine Prozession durch die Berliner Innenstadt. Nach einem Gottesdienst im Berliner Dom ziehen die Teilnehmer bis zur Marienkirche am Alexanderplatz. Dort ist ein weiterer Gottesdienst geplant. Begleitet wird die Prozession von rund 200 Sängerinnen und Sängern des Staats- und Domchors Berlin. In Brandenburg müssen deutlich weniger Menschen wegen eines Herzinfarkts ins Krankenhaus als noch vor einigen Jahren. Nach Angaben der AOK ist die Zahl der Fälle seit 2017 um 17% gesunken. Im vergangenen Jahr gab es rund 350 Herzinfarkte pro 100.000 Menschen ab 30 Jahren. Das sind mehr als 1.200 Fälle weniger pro Jahr als noch vor 7 Jahren. In der Ukraine ist gegen den früheren Präsidialamtschef Yermak untersuchungshaft angeordnet worden. Ihm werden Geldwäsche und illegale Millionengeschäfte vorgeworfen. Yermak weist die Anschuldigungen zurück. Außerdem sorgten Berichte über Kontakte zu einer astrologischen Beraterin für Aufsehen. Das Präsidialamt erklärte dazu, man beschäftige sich nicht mit Esoterik. US-Präsident Trump und Chinas Staatschef Xi haben sich in Peking zu Gesprächen getroffen. Beide betonten vor der Presse die Bedeutung guter Beziehungen zwischen ihren Ländern.
2: Xi sagte, China und die USA sollten Partner und keine Rivalen sein. Hinter verschlossenen Türen ging es laut chinesischen Medien aber auch um Streitpunkte wie die Unterstützung der USA für Taiwan. China lehnt geplante Waffenlieferungen an die Insel entschieden ab. Timo Wiesner, Redaktion.
1: Die Vereinigten Arabischen Emirate haben Berichte über einen geheimen Besuch des israelischen Ministerpräsidenten Netanyahu zurückgewiesen. Das Außenministerium erklärte, es habe weder ein Treffen noch geheime Absprachen gegeben. Zuvor hatte Netanyahus Büro von einem angeblichen Besuch während des Irankriegs berichtet. Die offiziellen Beziehungen zwischen Israel und den Emiraten bestehen seit den Abraham-Abkommen von 2020. Die aktuellen Temperaturen in Berlin am Alex und am Funkturm 8 Grad, genauso in Potsdam am Stadtschloss. Heute weiterhin viele Wolken, einige Schauer oder kurze Gewitter mit Graupel. Maxiwerte zwischen 12 und 16 Grad. Morgen nach sonnigem Beginn viele Quellwolken, ab dem Mittag auch einzelne Schauer und Gewitter. Abends abklingend und auflösende Bewölkung. Höchstwerte zwischen 14 und 16 Grad.
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Das war gerade Jimmy Witherspoon mit dem schönen Titel Money is getting cheaper. Und wenn das Geld billiger wird, an Wert verliert, dann droht Inflation. Ich glaube, wir sind im Moment bei 2,9%. Tendenz steigend, hoffentlich nicht. Hier ist auf jeden Fall Ella für den besten Jazz, Soul und Blues und am Mikrofon heute am 14. Mai Uli Zelle. Es ist Himmelfahrt und einige Männer feiern den Vater- bzw. Herrentag gerade im Bollerwagen oder auf der Kutsche und vielleicht hören sie ja trotzdem Radio heute am Feiertag. Für euch am Mikrofon Uli Zelle und ich habe jetzt etwas Unvergessliches anzukündigen. Unforgettable mit John Secada, Gonzalo Rubalcaba und Michaele Secada. Unforgettable.

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The Look of Love von Diana Krall. Und ich bewundere immer wieder ihre Vielfalt, ihren Fleiß. So viel hat diese Pianistin in den letzten Jahren produziert, ob Eigenkomposition oder Cover. Diana Krall birgt für Qualität. Ich würde sagen, so wie Ella für den besten Jazz, Soul und Blues. Hier vielleicht noch ein Tipp für alle, die nun nicht mit dem Bollerwagen durch Berlin ziehen wollen. Vielleicht zum Kneipenquiz mal gehen. Das, finde ich, ist eine sehr lustige, unterhaltsame und bildende Angelegenheit. Gibt's ja an verschiedenen Lokalitäten. Mein Tipp, schaut doch mal vorbei im Art Stalker. Das ist in der Kaiser-Friedrich-Straße 67 in Charlottenburg und das Quizzen beginnt um 19 Uhr. Wäre doch mal eine schöne Alternative zum Fernsehen. Alternativ los als Musiker ist Jalen Gonder mit Doctrine of Love. Ganz, ganz frische Jazzware aus diesem Jahr. Hier bei Ella für den besten Jazz, Soul und Blues.

Wir hörten gerade Tom Misch mit You're on My Mind und dieser Tom Misch gehört wirklich zu den besten Stimmen des Soul und Jazz und auch dabei eine Spur moderner Pop. Also eine unverwechselbarer Sound. Misch kommt übrigens nach Berlin am 16. Juni ins Huxley in Neukölln. Vielleicht schon mal vormerken. Hier ist Ella für den besten Jazz, Soul und Blues. Und das sind alles Musikrichtungen, die wir ja lieben. Let There Be Love. Nat King Cole aus dem Jahre 1961. Unvorstellbar lange her. Da wurde in Berlin die Mauer gebaut.

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Ihr seid immer noch bei Ella und da gibt es den besten Jazz, Soul und Blues für euch nach Hause, Freihaus geliefert. Und hier geht's jetzt weiter mit Home von den Cut Capers und ihrer Lady Bird.

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1: 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Ja.
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Zeit. Okay, you win. Ist schon in Ordnung. Du hast gewonnen. Manfred Krug und Uschi Brüning, die beiden wohl berühmtesten deutschen Stimmen des Jazz, schon in der DDR. Richtige Stars des Genres. Manfred Krug lebt leider nicht mehr, aber Uschi Brüning ist weiterhin aktiv und tritt als Jazzsängerin auf. Ich habe jetzt hier noch bei Ella Elvis zu bieten, also nicht den Presley, sondern den Costello, zusammen mit Burt Bacharach, und beide malen musikalisch aus dem Gedächtnis ein Gemälde, Painted from Memory.

Taylor, Want Your Love. Ich darf mich an dieser Stelle schon ganz, ganz herzlich für euer Zuhören bedanken und hoffe, dass euch das Programm am Vormittag hier an diesem Herren- bzw. Vatertag gefallen hat. Bei Ella fühl den besten Jazz, Soul und Blues übernimmt jetzt den Nachmittag der wunderbare Viktor Worms. Wenn ihr mögt, bin ich wieder für euch am kommenden Wochenende dabei, also am Samstag und am Sonntag von 8 bis 12 Uhr, wie gewohnt. An dieser Stelle jetzt sagt Tschüss und danke, euer Uli Zelle.

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1: Ich bin Silke Reich. Zu Christi Himmelfahrt gibt es heute eine Prozession durch die Berliner Innenstadt. Nach einem Gottesdienst im Berliner Dom ziehen die Teilnehmer bis zur Marienkirche am Alexanderplatz. Dort ist ein weiterer Gottesdienst geplant. Begleitet wird die Prozession von rund 200 Sängerinnen und Sängern des Staats- und Domchors Berlin. In Brandenburg müssen deutlich weniger Menschen wegen eines Herzinfarkts ins Krankenhaus als noch vor einigen Jahren. Nach Angaben der AOK ist die Zahl der Fälle seit 2017 um 17% gesunken. Im vergangenen Jahr gab es rund 350 Herzinfarkte pro 100.000 Menschen ab 30 Jahren. Das sind mehr als 1.200 Fälle weniger pro Jahr als noch vor 7 Jahren. In der Ukraine ist gegen den früheren Präsidialamtschef Yermak Untersuchungshaft angeordnet worden. Ihm werden Geldwäsche und illegale Millionengeschäfte vorgeworfen. Yermak weist die Anschuldigungen zurück. Außerdem sorgten Berichte über Kontakte zu einer astrologischen Beraterin für Aufsehen. Das Präsidialamt erklärte dazu, man beschäftige sich nicht mit Esoterik. US-Präsident Trump und Chinas Staatschef Xi haben sich in Peking zu Gesprächen getroffen. Beide betonten vor der Presse die Bedeutung guter Beziehungen zwischen ihren Ländern.
2: Xi sagte, China und die USA sollten Partner und keine Rivalen sein. Hinter verschlossenen Türen ging es laut chinesischen Medien aber auch um Streitpunkte wie die Unterstützung der USA für Taiwan. China lehnt geplante Waffenlieferungen an die Insel entschieden ab. Timo Wiesner, Redaktion.
1: Die Vereinigten Arabischen Emirate haben Berichte über einen geheimen Besuch des israelischen Ministerpräsidenten Netanyahu zurückgewiesen. Das Außenministerium erklärte, es habe weder ein Treffen noch geheime Absprachen gegeben. Zuvor hatte Netanyahus Büro von einem angeblichen Besuch während des Irankriegs berichtet. Die offiziellen Beziehungen zwischen Israel und den Emiraten bestehen seit den Abraham-Abkommen von 2020. Die aktuellen Temperaturen in Berlin am Alex und am Funkturm 8 Grad, genauso in Potsdam am Stadtschloss. Heute weiterhin viele Wolken, einige Schauer oder kurze Gewitter mit Graupel. Maxiwerte zwischen 12 und 16 Grad. Morgen nach sonnigem Beginn viele Quellwolken, ab dem Mittag auch einzelne Schauer und Gewitter. Abends abklingend und auflösende Bewölkung. Höchstwerte zwischen 14 und 16 Grad.
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Satisfied with Love 1976. Mein Dank an meinen Freund Uli Zelle für die letzten vier. Heute an diesem, ist heute Brückentag oder ist morgen der Brückentag? Auf jeden Fall haben wir ein Brückentag-Wochenende. Und dementsprechend haben viele frei unsere Gedanken, wie immer bei all denen, die trotzdem arbeiten müssen oder dürfen. Wir sind bei euch, wir sind für alle da. Ella mit dem besten Jazz, Soul und Blues. Mein Name ist Viktor Worms und ich darf die nächsten vier Stunden und die nächsten vier Minuten dürfen die Herrschaften vom Neil Cowley Trio. Das ist euer Ella mit dem besten Jazz, Soul und Blues. Schön, dass ihr da seid.

Come away with me, das ist meine Aufforderung. Lasst uns doch zusammen durch die nächsten 4 Stunden gehen an diesem Brückentag. Und da habe ich mal genau nachgeguckt. Brückentage, die heißen Brückentage, weil wir einen Donnerstag haben, an dem ist Feiertag. Dann haben wir einen Freitag, da nehmen sich ganz viele frei und so hat man fast einen kleinen Urlaub, nämlich insgesamt 4 Tage am Stück. Wohlgemerkt, ich sag's immer wieder, ein Dankeschön an all die, die den Laden am Laufen halten in dieser Zeit und die heute, morgen, übermorgen und am Sonntag möglicherweise arbeiten müssen oder dürfen. So, also, wir haben in diesem Jahr dadurch tatsächlich, wir haben Brückentage eine ganze Menge in diesem Jahr. Zum Beispiel der 1. Januar war einer, da ging das auch 4 freie Tage mit einem Urlaubstag. Dann haben wir das jetzt und wir haben es auch über Weihnachten. Da haben wir nochmal eine solche Konstellation. Also ein kleiner Urlaub zwischendurch. Und ein großer Urlaub sind die nächsten 4 Stunden. Was macht man im Urlaub? Man lehnt sich zurück, man erholt sich, man schließt vielleicht mal die Augen. Und man macht nur das, was einem Spaß macht. Und uns macht Spaß in den nächsten 10 Minuten. Uns machen Spaß. Jamie Cullum und M.T. Jones. Danke, dass ihr euch für Ella entschieden habt.

Christ Mary. So, jetzt an die Filmfreunde eine kleine Frage. Ich beschreibe eine Situation und ihr sagt, welcher Film, von welchem Film Viktor Worms im Radio, da redet sie. Eine Revue-Tänzerin kommt nach Paris, hat Schwierigkeiten, dort ein bisschen zurechtzukommen in der großen Stadt, aber dann verliebt sie sich. Und dann geht die ganze Geschichte seinen Weg, wie das in amerikanischen Filmen und Geschichten ganz oft so ist. Es geht auf und ab, es gibt Streit, es kommt eine andere Frage. Also es kommt alles zusammen, aber natürlich, weil es ein Musical ist, am Ende kriegen sie sich und singen sich gegenseitig an. Von welchem Film redet der kleine Mann im Radio? Ja, die etwas Älteren werden sagen 50er Jahre und sie sagen April in Paris. Da gab es vorher ein Musical, das war die gleiche Geschichte, Walk a Little Faster, aber April in Paris, die Älteren werden sich erinnern und all die, die das nicht erlebt haben, also 56, da wird die Decke dünn, auf jeden Fall all die, die das nicht erlebt haben, die kennen auf jeden Fall die Musik. April in Paris, hier ist Billie Holiday auf Ella.

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Night and Day auf Ella. Bei uns gibt es gleich ein bisschen ein paar Termine. Termine an diesem langen Wochenende. Was ist heute Morgen und dann Samstag, Sonntag? Was ist heute in Berlin, Deutschlands Jazzhauptstadt, angesagt, was Live-Musik angeht? Also es ist eine ganze Menge und im Verlauf der nächsten Stunde gibt es dazu auch noch ein paar Tipps von mir beziehungsweise Tipps von Ella. Und vielleicht treffen wir uns ja dort. Also viele Kolleginnen und Kollegen sind auch an diesem langen Wochenende unterwegs. Wohin wir gehen? Dazu gleich mehr. Und jetzt erstmal ein süßes Gift. Poison auf Ella.

Ruler of my heart, Irma Thomas. Und ich habe es angekündigt, das zieht sich heute ein bisschen durch die Sendung. Viele Tipps, was am Wochenende angesagt ist in Berlin an Live-Veranstaltungen, was heute angesagt ist. Wir kommen gleich noch zum Quasimodo und zu unseren Freunden vom Zigzag Club. Und jetzt habe ich noch was gefunden, etwas sehr Ungewöhnliches. Heute Abend um 20 Uhr bis in den Morgen hinein etwas ganz Besonderes im Haus der Sinne. Denn dort findet etwas statt, Vintage Jazz. Das ist die Vintage Jazz Friends. Das sind Freunde, die sind schon lange in Berlin unterwegs. Gesetztere Herren sehen so ein bisschen aus. Ja, der eine hat lange Haare, der eine sieht ein bisschen aus wie Kenny Rogers. Und die anderen beiden, ja, da würde ich Versicherungen kaufen. Auf jeden Fall machen sie improvisierte Musik, Swing, Jazz, also quer durch, ganz ruhig, zügig. Also, und das aus insgesamt 4 oder 5 verschiedenen Jahrgängen. Die Vintage Jazz Friends live heute Abend und das bis in den Morgen. Los geht's um 20 Uhr und das Ganze findet statt im Haus der Sinne. Also, das ist schon mal eine Möglichkeit und gleich habe ich noch ein paar. Jetzt aber erstmal hier auf Ella, Emily Saunders und Gilberto Gil. Und ich wünsche euch einen schönen, ruhigen, beschwingten

Oh, schön. Das ist Ella. Was haben wir in unserer zweiten Stunde hier vor? Also, ich schau mal in die nächste einfach. Wir haben ja noch drei vor uns. Da kommt gleich Curtis Mayfield, ein ganz, ganz großer 70er Jahre. Aktuell Melody Gardot. Dann haben wir B3, Ray Charles und nach den Nachrichten Michael Bublé. Es ist aufgetischt. Die Kolleginnen und Kollegen aus der Nachrichtenredaktion sagen euch jetzt gleich, was los ist. Und wir hören uns wieder nach den Nachrichten. Bis dann.

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1: Ich bin Silke Reich. In Berlin-Charlottenburg hat sich gestern Abend ein schwerer Verkehrsunfall ereignet. Ein Autofahrer verlor beim Abbiegen offenbar wegen zu hoher Geschwindigkeit die Kontrolle über sein Fahrzeug und prallte gegen einen Baum. Die beiden Insassen wurden untersucht, schwer verletzt wurde aber niemand. Die Polizei machte bei dem Fahrer einen Drogentest. Das BSW im Brandenburger Landtag fordert eine Nullrunde bei den Diäten der Abgeordneten. Die Partei will damit verhindern, dass die Bezüge im kommenden Jahr automatisch steigen. Zur Begründung verweist das BSW auf die schwierige wirtschaftliche Lage vieler Menschen. Die SPD reagierte bisher zurückhaltend und will am bisherigen System festhalten. Chinas Staatschef Xi Jinping hat die USA vor einer Eskalation im Streit um Taiwan gewarnt. Beim Treffen mit US-Präsident Trump in Peking sagte Xi, die Taiwan-Frage könne die Beziehungen beider Länder in eine gefährliche Lage bringen.
2: China kritisiert seit langem die amerikanischen Waffenlieferungen an Taiwan. Trotz der Spannungen betonten beide Seiten die Bedeutung guter Beziehungen. Xi sagte, China und die USA sollten Partner und keine Rivalen sein. Trump sprach von einer fantastischen gemeinsamen Zukunft und lobte Xi als große Führungspersönlichkeit. Bei dem Treffen geht es auch um Wirtschaft, den Iran-Krieg und die Lage in der Straße von Hormus. Noah Ulrich, Redaktion.
1: Der Nationale Normenkontrollrat kritisiert das geplante neue Heizungsgesetz der Bundesregierung. Der Vorsitzende Göbel bezeichnete den Entwurf als zu kompliziert und schwer verständlich. Die schwarz-rote Koalition will mit dem Gesetz mehr Wahlfreiheit bei Heizungen ermöglichen. Neue Öl- und Gasheizungen sollen aber künftig schrittweise klimafreundlicher betrieben werden. Der US-Senat hat Kevin Warsh als neuen Chef der Notenbank Fed bestätigt. Der Kandidat von Präsident Trump erhielt eine knappe Mehrheit. Die Entscheidung fällt in einer Zeit wachsender Spannungen zwischen dem Weißen Haus und der Notenbank. Kritiker befürchten politischen Einfluss auf die Fed. Warsh betonte dagegen seine Unabhängigkeit. Die aktuellen Temperaturen in Berlin am Alex und am Funkturm 12 Grad, in Potsdam am holländischen Viertel 11. Heute weiterhin viele Wolken, einige Schauer oder kurze Gewitter mit Graupel. Maxi-Werte zwischen 12 und 16 Grad. Morgen nach sonnigem Beginn viele Quellwolken, ab dem Mittag auch einzelne Schauer und Gewitter. Abends abklingend und auflösende Bewölkung. Höchstwerte zwischen 14 und 16 Grad.
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Das Original ist tatsächlich aus den 60er Jahren, also über 40 Jahre älter als die Version, die wir gerade gehört haben von Can't Buy Me Love. Und Frage an euch, von wem war das Original? Klingt ein bisschen ganz anders. Die Melodie ist natürlich die gleiche, sonst wäre es ja nicht Original und Coverversion. Aber von wem war das Original? Natürlich von den Beatles. Sugar, da gab es auch mal einen Titel von den Beatles, oder war das nicht? Sugar war von einer anderen Band, aber auch von einer Beatband auf jeden Fall. Fällt mir jetzt gerade nicht ein. Kläre ich gleich noch, damit ihr nicht durch den Tag geht und die ganze Zeit wie ich rätselt. Wer war noch Sugar? Diese Version hier auf jeden Fall, jetzt auf Ella, die ist von Lois Levin. Und ich bin Victor Worms und freue mich, dass ihr da seid.

Hit the Road Jack, ein Popklassiker aus den 60er Jahren und ich bin euch, was das angeht, noch etwas schuldig. Wir haben davor ja von Lois Levin Sugar gehört, auch das in der Beatzeit. Wir haben jetzt tatsächlich die erste Viertelstunde, das war Can't Buy Me Love von den Beatles, dann jetzt Hit the Road Jack und davor Sugar und da fiel mir nicht mehr ein, von wem das Original war. Das war eine Nummer 1 1969 in den amerikanischen Billboard Charts, also in den Hot 100 im September. Und die Kapelle, die diese Musik gemacht hat, ja, viele Hits hatten die nicht, aber sie schwammen so wie viele andere auch im Kielwasser der Beatles. Und das waren die Archies. Ja, wer sich daran erinnert. Ich sag mal so, der sitzt jetzt entspannt zu Hause, schaut auf ein erfülltes Leben zurück, wie auch immer, und genießt diese Musik und erzählt dann den Kindern oder den Enkeln, ja, damals, das war noch schön, ja, das war wunderbar, da fuhren nicht so viele Autos und alles war nicht so laut. Also, das ist ganz schön lange her. Wir werden jetzt aktuell, und das ist die Welt von Ella, sie zieht sich zum Beispiel in meiner Sendung heute bis 16 Uhr durch insgesamt sieben Jahrzehnte. Aber jetzt erstmal sind wir aktuell, hier sind White Nights, B3 und das ist das Jahr 2026 auf Ella.

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Das ist Ella an Christi Himmelfahrt, an diesem Feiertag, an diesem langen Wochenende. Und wir haben es heute tatsächlich viel mit Filmmusik, Musical-Melodien, die bei uns natürlich im Gewande des Jazz, Soul und Blues kommen. Und das gilt auch für den nächsten Titel. Ganz kurz überlegen. Over the Rainbow. Somewhere Over the Rainbow. Welcher Film war das? Das war zunächst ein Musical und dann wurde es zu einem Filmklassiker aus dem Jahr 1939. Also da kam der Ursprung, das war der Ursprung des Zauberers von Oz. Der Film kam dann etwas später und aus dem Zauberer von Oz, Over the Rainbow von Melody Gardot auf Ella.

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Kielbrunner. Das ist Ella. Und Ella, das sind all meine wunderbaren Kolleginnen und Kollegen. Den Uli Zeller habt ihr vorher schon gehört. Aber das sind auch immer wieder Specials. Mein Freund und Kollege Erik Sommer bereitet so etwas vor. Und er hat etwas vorbereitet. Unsere Musik live. Ein legendäres Konzert. Und das kommt am Sonntag um 18 Uhr hier auf Ella. Dazu gleich ein bisschen mehr nach Bobby McFerrin und Christian McBride. Opus, oh, das klingt aber nach Kunst. Opus 49, die Cold Chicken Suite, 3rd November. Also Freunde, wir richten unser Jackett, stehen auf und genießen Christian McBride. Bitte sehr.

Bobby McFerrin, Don't Worry, Be Happy. Nein, das war sein großer Hit. Das hier war The Garden auf Ella. Und ich habe euch angekündigt, wir haben wieder was Besonderes vor. Wir haben wieder etwas für euch vorbereitet. 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Und das ist nicht nur geile Musik, das ist auch noch teilweise sehr, sehr lustig. Am Sonntag um 18 Uhr senden wir ein legendäres Konzert aus dem Sands Hotel in Las Vegas aus dem Jahr 1966. Da gibt es die tollsten Geschichten, was die Herren sich dort geleistet haben. Also das Rat Pack. Und einer aus dem Rat Pack, der hat sehr, sehr oft in diesem Sands Hotel Musik gemacht und nicht nur das, anschließend auch ordentlich gefeiert. Und da gibt es, wie gesagt, ein legendäres Konzert. Da spielt nämlich Frank Sinatra mit Count Basie. 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Die Musik dazu und wie gesagt, kleine Geschichten am Sonntag um 18 Uhr hier auf Ella. Und ansonsten darf ich noch kleine Geschichten erzählen und dazu große Musik spielen. Jetzt Musik von Ella Fitzgerald. Ella auf Ella, Cry Me a River.

Snatch It Back and Hold It auf Ella Victor Wormsley. Und ich muss sagen, ich kann ganz gut Englisch, aber ich musste gerade echt überlegen. Snatch It Back and Hold It. Was heißt das also? Van Morrison will uns damit sagen, wir sollten uns manchmal einfach hinsetzen, an die alten Zeiten denken, an das Gute in den alten Zeiten, nicht wehmütig werden, sondern es einfach festhalten und uns darüber freuen, was wir alles schon erlebt haben. In den nächsten, ja, wir haben noch ein bisschen Zeit, in den nächsten Minuten vor den Nachrichten Charles Bradley und Joni Mitchell. Und dann machen wir weiter mit dem besten Jazz, Soul und Blues auf Ella.

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1: Ich bin Silke Reich. In Berlin-Charlottenburg hat sich gestern Abend ein schwerer Verkehrsunfall ereignet. Ein Autofahrer verlor beim Abbiegen offenbar wegen zu hoher Geschwindigkeit die Kontrolle über sein Fahrzeug und prallte gegen einen Baum. Die beiden Insassen wurden untersucht, schwer verletzt wurde aber niemand. Die Polizei machte bei dem Fahrer einen Drogentest. Das BSW im Brandenburger Landtag fordert eine Nullrunde bei den Diäten der Abgeordneten. Die Partei will damit verhindern, dass die Bezüge im kommenden Jahr automatisch steigen. Zur Begründung verweist das BSW auf die schwierige wirtschaftliche Lage vieler Menschen. Die SPD reagierte bisher zurückhaltend und will am bisherigen System festhalten. Chinas Staatschef Xi Jinping hat die USA vor einer Eskalation im Streit um Taiwan gewarnt. Beim Treffen mit US-Präsident Trump in Peking sagte Xi, die Taiwan-Frage könne die Beziehungen beider Länder in eine gefährliche Lage bringen.
2: China kritisiert seit langem die amerikanischen Waffenlieferungen an Taiwan. Trotz der Spannungen betonten beide Seiten die Bedeutung guter Beziehungen. Xi sagte, China und die USA sollten Partner und keine Rivalen sein. Trump sprach von einer fantastischen gemeinsamen Zukunft und lobte Xi als große Führungspersönlichkeit. Bei dem Treffen geht es auch um Wirtschaft, den Iran-Krieg und die Lage in der Straße von Hormus. Noah Ulrich, Redaktion.
1: Der Nationale Normenkontrollrat kritisiert das geplante neue Heizungsgesetz der Bundesregierung. Der Vorsitzende Göbel bezeichnete den Entwurf als zu kompliziert und schwer verständlich. Die schwarz-rote Koalition will mit dem Gesetz mehr Wahlfreiheit bei Heizungen ermöglichen. Neue Öl- und Gasheizungen sollen aber künftig schrittweise klimafreundlicher betrieben werden. Der US-Senat hat Kevin Warsh als neuen Chef der Notenbank Fed bestätigt. Der Kandidat von Präsident Trump erhielt eine knappe Mehrheit. Die Entscheidung fällt in einer Zeit wachsender Spannungen zwischen dem Weißen Haus und der Notenbank. Kritiker befürchten politischen Einfluss auf die Fed. Warsh betonte dagegen seine Unabhängigkeit. Die aktuellen Temperaturen in Berlin am Alex und am Funkturm 12 Grad, in Potsdam am holländischen Viertel 11. Heute weiterhin viele Wolken, einige Schauer oder kurze Gewitter mit Graupel. Maxiwerte zwischen 12 und 16 Grad. Morgen nach sonnigem Beginn viele Quellwolken, ab dem Mittag auch einzelne Schauer und Gewitter. Abends abklingend und auflösende Bewölkung. Höchstwerte zwischen 14 und 16 Grad.
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Na, liebe Freunde, von wem ist das Original? Es ist von Dave Brubeck. Eine wunderbare Melodie. Das ist so Musik. Schon wenn die losgeht mit dem Klavier und ganz leise im Hintergrund, ahnt man schon so ein bisschen Orchester. Das ist wahnsinnig beruhigende Musik. Das ist nicht das Original gewesen, was wir gerade gehört haben, aber auch eine sehr, sehr schöne Version aus den 60er Jahren von Tito Puente. Take 5. Mach eine kleine Pause. Nimm dir 5 Minuten. Man sagt das übrigens auch dann, wenn sich jemand so aufregt über irgendeine Kleinigkeit. Man macht das ja auch manchmal selber. Dann sagen andere Menschen oft zu einem, hey, komm runter. Take 5. Hier ist Don Glory. Das sind tatsächlich mehr als 5 Minuten. Also wir kommen runter. Der Run-Song von Don Glory auf Ella.

Oh, das war ein schön langes Stück Musik. Ron Song von Don Glory auf Ella. Wir haben heute Christi Himmelfahrt. Ich hoffe, ihr genießt diesen Tag, das Wetter in weiten Teilen Deutschlands, ja. Ganz wunderbar. Und wir haben auch den Vatertag. Und für die ist besonders schön, da gibt es ja immer noch welche, die ziehen mit dem Bollerwagen durch die Lande und feiern sich selber und lassen es ein wenig krachen. Aber woher kommt dieser Vatertag? Das ist nicht so, dass man sagt, es gibt da auch einen Muttertag und da muss auch einen Vatertag geben und da beschließen wir einfach mal, der ist an Christi Himmelfahrt. Nein, es gibt tatsächlich einen historischen Grund und der liegt in den Vereinigten Staaten. Anfang 1910, da gab es eine junge Frau, Sonora Smart Dot. Und die hatte einen Vater. Dieser Vater hat sehr früh seine Frau verloren und blieb zurück mit 6 Kindern, darunter ganz, ganz kleine Kinder. Und er hat es geschafft, in schwierigen Zeiten diese Familie durchzubringen. Und tatsächlich hat seine Tochter irgendwann auf eine ganz besondere Art Danke sagen wollen. Und dann hat sie in diesem Ort aufgerufen, an diesem Tag zu feiern, und zwar ihren Vater zu feiern. Und dann hat sich das irgendwie verbreitet und dann ging das tatsächlich um die Welt. Nach Europa kam der Vatertag erst sehr viel später und das hatte tatsächlich auch damit zu tun, dass man sagte, ja, da gibt's doch den Muttertag, den gibt's schon ewig. Und er war ja auch mal eine Zeit lang ein Politikum. Aber auf jeden Fall, jetzt machen wir auch einen Vatertag und der ist an Christi Himmelfahrt. Haben wir wieder was gelernt? Bei solchen Geschichten weiß man nie so genau, ob sie wirklich stimmen. Aber man kann sie wunderbar erzählen. Und jetzt hören wir wunderbar. Wir hören lange Musik. Wieder einmal fast 5 Minuten. Jamiroquai und der Space Cowboy auf Ella.

Jamiroquai, die haben es auch mal in die Popcharts geschafft. 1994, das ist kaum zu fassen. Also ich überlege immer so, wann ist mir Jamiroquai zum ersten Mal begegnet? Und das ist tatsächlich, das ist auch schon wieder 30 Jahre her. Space Cowboy, ein Klassiker auf Ella. So, ich habe ja eben schon ein bisschen was erzählt, was wir hier auf Ella vorhaben am Sonntag, zum Beispiel mit Frank Sinatra, den wir heute auch schon gehört haben. 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Und jetzt gemeinsam freuen wir uns hier auf Ella, oder ich freue mich zumindest jedes Mal über sie, über Natalie Cole. Tell me all about it.

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1: Dies ist wunderbar entspannt an diesem Christi Himmelfahrtstag auf Ella. Mein Name ist Viktor Worms und bis 16 Uhr hören wir uns gemeinsam Musik an. Musik, die wir zu einem großen Teil kennen. Aber da gibt's auch immer wieder kleine Überraschungen. Menschen, die wir kennenlernen, Stimmen, die wir kennenlernen. Zum Beispiel, ich muss ehrlich gestehen, Brenda Boykin war für mich auch kein Begriff, haben wir ja gerade gehört. Aber dann habe ich es gehört und dachte, großartig. Also, wir spielen die Hits, die ihr kennt, die Erinnerungen wachrufen und wir spielen Musik, bei der ihr sagt, was ist das denn? Das ist jetzt schön. Ja, und das zum Beispiel trifft zu, das kennen wir alle, Time After Time. In einer Version aus dem Jahr 2025 von Paolo Frisou und ein paar Freunden. Das ist Ella.

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Piano Man gab es auch mal von Billy Joel aus dem Jahr 2015. Und ich muss ja gestehen, bei manchen Songs, die kenne ich ja auch noch nicht. Beziehungsweise die Interpreten sagen mir nicht ganz so viel. Und dann schlage ich natürlich nach. Und dann gibt es ja Gott sei Dank Google. Und da kann man Dinge erfahren. Und jetzt machen wir mal Folgendes. Ich beschreibe jetzt einen Song und während ich es erzähle, ratet ihr, ihr seid ja Experten in Sachen Jazz, Soul und Blues, als Treuhörer unseres Programms. Ich beschreibe jetzt mal einen Song und ihr ratet mit, um welchen Song es gehen könnte. Also los geht's. Der Text ist in Jamben verfasst und in Strophen zu 7 Zeilen angeordnet. Die D-Moll verfasste Melodie ist in der Liedform AABA angeordnet. Die ersten beiden A-Teile sind 14 Takte lang, die Dur-Tonika, während der dritte Teil nur 12 Takte lang ist und die Tonika mit der Grundtonart auflöst. Das Ganze übrigens in Moll. Ja, da wissen wir doch, worum es geht, oder? Da habt ihr doch sofort gesagt, ach Kinder, das ist doch ganz einfach, wenn er es so nett beschreibt. Es ist tatsächlich hier so beschrieben. Also das ist offenbar etwas für Musikwissenschaftler. Und die Rede ist von Alone Together und hier ist Gary Clark.

Color Bars. Genießt ihr diesen Tag auch so wie ich, diesen Feiertag Christi Himmelfahrt für die einen, Vatertag für die anderen, manches auch, für viele natürlich auch beides. Und ich glaube, unsere Musik passt zu solchen Tagen, wenn dann auch noch das Wetter mitmacht. Das passt ganz wunderbar. Liebe Freunde in Berlin und Umgebung, nachher noch ein paar Tipps, was alles los ist. Über den heutigen Tag habe ich ja schon gesprochen, auch über morgen, aber dann haben wir noch das Wochenende. Und da habe ich vielleicht noch die ein oder andere Empfehlung für euch in der kommenden Stunde. Ich darf bis 16 Uhr hier auf Ella. Und die nächsten insgesamt, ja, fast 5 Minuten, darf Hills and Soul Until You Come Back to Me aus dem Jahr 1999. Gleich hier bei uns die Nachrichten.

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1: Ich bin Silke Reich. Der Eishockeyverein BSC Preußen Berlin Capitals darf vorerst wieder an Wettbewerben des Berliner Eissportverbands teilnehmen. Das Berliner Landgericht erklärte den bisherigen Ausschluss des Vereins für rechtswidrig. Damit können die Capitals in der kommenden Saison wohl wieder Mannschaften melden. Über eine endgültige Aufnahme in den Verband ist aber weiter nicht entschieden. Für das Mercedes-Benz-Werk in Ludwigsfelde laufen offenbar Gespräche mit dem Panzerhersteller KNDS. Laut einem Medienbericht geht es dabei um eine mögliche Teil- oder Komplettübernahme des Standorts. Hintergrund ist die geplante Verlagerung der Sprinterproduktion nach Polen. Diskutiert wird demnach auch, ob Arbeitsplätze der rund 2000 Beschäftigten erhalten bleiben können. Beim Staatsbankett in Peking haben Chinas Staatschef Xi und US-Präsident Trump die Bedeutung guter Beziehungen zwischen ihren Ländern betont. Xi sprach von der wichtigsten bilateralen Beziehung der Welt und warb für Zusammenarbeit statt Konkurrenz. Trump sagte, beide Länder hätten viele gemeinsame Werte und könnten gemeinsam für mehr Wohlstand und Frieden sorgen. Morgen will Trump nach einem weiteren Treffen mit Xi zurück in die USA reisen. In Lettland ist die Regierungskoalition zerbrochen. Ministerpräsidentin Selina kündigte ihren Rücktritt an, nachdem ein Streit um die Sicherheit des Luftraums eskaliert war.
2: Zuvor hatte sie Verteidigungsminister Sprutz zum Rücktritt gedrängt und wollte den Posten neu besetzen. Daraufhin verließ dessen Partei die Regierung. Hintergrund sind mehrere Drohnenzwischenfälle in Lettland. Vor einer Woche waren zwei Drohnen in dem baltischen EU- und NATO-Land abgestürzt. Eine davon setzte ein Öllager in Brand. Danach verlor die Regierung ihre Mehrheit im Parlament. Timo Wiesner, Redaktion.
1: In Kuba haben hunderte Menschen gegen die schwere Energiekrise protestiert. In der Hauptstadt Havanna gingen so viele Menschen auf die Straße wie seit Monaten nicht mehr. Hintergrund sind massive Stromausfälle und fehlender Treibstoff. Die Regierung macht dafür auch verschärfte US-Sanktionen verantwortlich. Die aktuellen Temperaturen in Berlin am Alex und am Funkturm 12 Grad, in Potsdam am Stadtschloss 10. In den kommenden Stunden werden die Schauer weniger, in der Nacht teils flache Nebelfelder. Morgen nach sonnigem Beginn viele Quellwolken, ab dem Mittag auch einzelne Schauer und Gewitter. Abends abklingend und auflösende Bewölkung. Höchstwerte zwischen 14 und 16 Grad.
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Almost Blue. Das heißt übersetzt so viel wie fast ein bisschen blau. Das passt auch. Das passt dann auch ein wenig zum Vatertag beim einen oder anderen möglicherweise. Wir wollen es ja alle nicht übertreiben. Aber Almost Blue, in Wahrheit heißt das gar nicht fast ein bisschen blau, also fast ein bisschen betrunken, sondern es heißt, Almost Blue heißt ein bisschen so, das heißt so, ja, ein wenig abwesend, nicht ganz da, ein bisschen neben der Spur. Das könnte man so übersetzen. Dinah Crawl auf Ella, Almost Blue, das ist der beste Jazz, Soul und Blues noch. Eine Stunde mit mir, mit wunderbarer Musik. Mein Dank wie immer an die Musikredakteurinnen und Redakteure von Ella, die das alles hier zusammenstellen. Und dann gibt es noch ein paar Informationen. Da gibt es meinen Freund Erik Sommer, der dafür sorgt, dass diese zusammengetragen werden. Und ich darf sie dann noch weitergeben. Wie gesagt, bis 16 Uhr. Und jetzt auf Ella Omar.

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Gil Scott, here in 1971. Und wir machen jetzt wieder so einen typischen Ella-Sprung. Will also heißen, wir in unserem Programm mit dem besten Jazz, Soul und Blues, wir geben uns ja Mühe, sehr unterschiedliche Musik zu präsentieren. Und wir leisten uns dann auch Sprünge und werden jetzt ganz aktuell, gehen ins Jahr 2026. Und das finde ich schon spannend. Also ich habe ja auch sehr viel Popmusikprogramme, ich habe ja auch mal Schlager moderiert, in ganz weiter Ferne, das ist lange her. Und da hat sich die Musik tatsächlich zum Beispiel in der Pop- und Rockmusik, da hat sie sich wahnsinnig gewandelt in diesen Zeiten. Da wurde es mal etwas härter, dann wurde es wieder etwas weicher, dann wurde es wieder etwas langsamer. Im deutschen Schlager gab es irgendwann so, das war auch 70er, 80er Jahre, plötzlich in den Charts ganz viel Stimmungsmusik. Also Halligalli. Das ist in der Musik, die wir spielen hier auf Ella. Und wir sind ja wirklich in Deutschland die Einzigen, die das machen. Mit Jazz, Soul, Blues, Swing und allem, was da noch dazugehört. Das ist da ein bisschen anders. Wenn du teilweise heute aktuelle Titel hörst, dann sind die noch viel mehr oft und also auch sehr geschickt angelehnt an das, was früher war. Also die Musik heute, auch wenn sie aktuell ist, die hat immer noch in unsere Musik, Jazz, Soul und Blues, die hat immer noch sehr, sehr viel Tradition und das vor allem, das lernt man dann auch in Live-Konzerten und sieht das bei vielen Bands und vielen Interpretinnen und Interpreten. Wir kommen ja später noch dazu, was an diesem langen Wochenende noch so angesagt ist in Berlin. Bei mir jetzt Mika Millar und das ist einmal mehr Ella. Gute Wahl.

eben Jazz, Soul, Blues, Swing und alles, was dazugehört. Das Bill Evans Trio gemeinsam mit Bill Evans, If You Could See Me Now, jetzt auf Ella.

Kurt Elling, und ich habe ja eben schon hier auf Ella, Viktor Worms hier, ich habe ja eben schon hier auf Ella erzählt, was heute Abend alles in Berlin los ist. Und das ist eine ganze Menge mit Live-Musik. Wir haben ja keinen stillen Feiertag, an dem Vergnügungen nicht erlaubt sind, sondern es ist einer, an dem man feiern darf. Christi Himmelfahrt und dann noch Vatertag dazu. Also Jungs, lasst's krachen. Ich bin euch noch ein bisschen schuldig über Termine am Wochenende. Und ich habe euch versprochen, unsere Freunde vom Zigzag Club sorgen auf jeden Fall für wunderbare Live-Musik in großartiger Atmosphäre. Also wirklich richtig, richtig schön, gemütlich. Und also das, mir gefällt das da sehr. Und es gibt ja viele dieser Clubs, das quasi Modo gibt es auch noch hier in Berlin. Es gibt ja hier in Berlin so viele Clubs wie nirgendwo sonst. In Deutschland bestenfalls, noch neulich habe ich irgendwo gelesen, vergleichbar mit Paris oder London. So, also, was haben wir denn? Über heute haben wir schon gesprochen. Morgen im Zigzag Jazz Club, da haben wir Lukas Imbiriba. Und am 16.05., also mit anderen Worten am Samstag, das James Carter Quintett. Swingmusik, Jazzmusik, also wirklich vom Allerfeinsten. Und ich freue mich da zum Teil sehr drauf. Ich glaube, am Samstag schaffe ich sogar auch mal hinzugehen. Und ich wünsche euch auf jeden Fall, wohin immer ihr geht, viel Spaß und mehr Informationen über das, was sich in und um Berlin herum tut, rund um Jazz, Soul und Blues. Natürlich wie immer in unserer App, der Ella-App oder ella-radio.de. Dort gibt es auch noch viele andere Informationen zu unserem Programm. Humble Me aus dem Jahr 2025. Was heißt Humble Me? Das kläre ich gleich auf. Da muss ich tatsächlich auch erstmal nachgucken. Rainelle Bacolet und Hello Sim. Humble Me.

MC Lewis. Oh, ein Blick auf die Uhr. Also ich habe mich eben bei all dem, was in Berlin los ist, an diesem langen Wochenende, vor allem dann auch am Samstag und Sonntag, ein bisschen verplaudert. Deshalb machen wir es jetzt hier auf Ella ganz, ganz zügig. Machen gleich weiter mit Miles Davis und Human Nature. Viel Spaß.

Andrea Arendelle. 80-20 Rule, habe ich schon mal erzählt. Die 80-20 Rule, die gibt es tatsächlich wissenschaftlich erwiesen. Wenn man sich konzentriert und sich gut vorbereitet, dann kann man 80% dessen, was man schaffen muss, mit 20% der Zeit erreichen. Also mit anderen Worten, wir arbeiten alle viel zu viel. Und wenn wir es uns überlegen würden, ginge das meiste viel schneller. Ja, viel schneller. Die Zeit ging viel schneller rum, als ich dachte, an diesem Vatertag. Und ich wünsche euch jetzt noch einen richtig schönen. Dann würde ich sagen, haben wir morgen wieder einen gemeinsamen Termin. Und zwar dann wieder um 18 Uhr am morgigen Freitag. Viktor Worms wünscht euch noch einen richtig schönen Vatertag, ein richtig schönes Christi Himmelfahrt und sagt einfach nur bis morgen auf Ella.

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5: Ich bin Silke Reich. Der Eishockeyverein BSC Preußen Berlin Capitals darf vorerst wieder an Wettbewerben des Berliner Eissportverbands teilnehmen. Das Berliner Landgericht erklärte den bisherigen Ausschluss des Vereins für rechtswidrig. Damit können die Capitals in der kommenden Saison wohl wieder Mannschaften melden. Über eine endgültige Aufnahme in den Verband ist aber weiter nicht entschieden. Für das Mercedes-Benz-Werk in Ludwigsfelde laufen offenbar Gespräche mit dem Panzerhersteller KNDS. Laut einem Medienbericht geht es dabei um eine mögliche Teil- oder Komplettübernahme des Standorts. Hintergrund ist die geplante Verlagerung der Sprinterproduktion nach Polen. Diskutiert wird demnach auch, ob Arbeitsplätze der rund 2000 Beschäftigten erhalten bleiben können. Beim Staatsbankett in Peking haben Chinas Staatschef Xi und US-Präsident Trump die Bedeutung guter Beziehungen zwischen ihren Ländern betont. Xi sprach von der wichtigsten bilateralen Beziehung der Welt und warb für Zusammenarbeit statt Konkurrenz. Trump sagte, beide Länder hätten viele gemeinsame Werte und könnten gemeinsam für mehr Wohlstand und Frieden sorgen. Morgen will Trump nach einem weiteren Treffen mit Xi zurück in die USA reisen. In Lettland ist die Regierungskoalition zerbrochen. Ministerpräsidentin Selina kündigte ihren Rücktritt an, nachdem ein Streit um die Sicherheit des Luftraums eskaliert war.
6: Zuvor hatte sie Verteidigungsminister Sprutz zum Rücktritt gedrängt und wollte den Posten neu besetzen. Daraufhin verließ dessen Partei die Regierung. Hintergrund sind mehrere Drohnenzwischenfälle in Lettland. Vor einer Woche waren zwei Drohnen in dem baltischen EU- und NATO-Land abgestürzt. Eine davon setzte ein Öllager in Brand. Danach verlor die Regierung ihre Mehrheit im Parlament. Timo Wiesner, Redaktion.
5: In Kuba haben hunderte Menschen gegen die schwere Energiekrise protestiert. In der Hauptstadt Havanna gingen so viele Menschen auf die Straße wie seit Monaten nicht mehr. Hintergrund sind massive Stromausfälle und fehlender Treibstoff. Die Regierung macht dafür auch verschärfte US-Sanktionen verantwortlich. Die aktuellen Temperaturen in Berlin am Alex und am Funkturm 12 Grad, in Potsdam am Stadtschloss 10. In den kommenden Stunden werden die Schauer weniger, in der Nacht teils flache Nebelfelder. Morgen nach sonnigem Beginn viele Quellwolken, ab dem Mittag auch einzelne Schauer und Gewitter. Abends abklingend und auflösende Bewölkung. Höchstwerte zwischen 14 und 16 Grad.
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3: Ich bin Silke Rech. In Berlin haben heute rund 800 Menschen unter dem Motto Männer gegen Gewalt demonstriert. Die Kundgebung fand am Brandenburger Tor statt, so die Polizei. Die Teilnehmer setzten ein Zeichen gegen geschlechtsspezifische und sexualisierte Gewalt. Die Organisatoren erklärten, sie wollten sich solidarisch mit den feministischen Protesten der vergangenen Wochen zeigen. Dabei ging es unter anderem um digitale Gewalt und Übergriffe gegen Frauen. Auf der A11 zwischen Joachimsthal und Pfingstberg hat es am Vormittag einen Auffahrunfall mit 4 Fahrzeugen gegeben. Im dichten Feiertagsverkehr Richtung Ostsee kam es zu einer Kettenreaktion mit 2 Verletzten. Die Autobahn musste für mehr als 2 Stunden voll gesperrt werden. Der Verkehr staute sich zeitweise über viele Kilometer zurück. Der Sachschaden liegt laut Polizei bei rund 30.000 Euro. Der britische Gesundheitsminister Streeting ist zurückgetreten und hat Premierminister Starmer scharf kritisiert. In einer Erklärung schrieb Streeting, er habe das Vertrauen in die Führung des Premiers verloren. Deshalb könne er nicht länger im Amt bleiben.
4: Nach Medienberichten könnte Streeting nun selbst für den Vorsitz der Labour-Partei kandidieren. Damit wäre auch das Amt des Premierministers verbunden. Hintergrund der Krise sind die schlechten Ergebnisse der Labour-Partei bei den jüngsten Kommunalwahlen. Danach war der Druck auf Starmer deutlich gewachsen. Noah Ulrich, Redaktion.
3: Die frühere Bundeskanzlerin Merkel hat zu mehr Fairness gegenüber der schwarz-roten Bundesregierung aufgerufen. Dem Magazin Focus sagte sie, die Menschen sollten mit Maß und Mitte bewerten, was die Regierung bereits erreicht habe. Zugleich verwies Merkel auf schwierige Bedingungen durch die Kriege in der Ukraine und im Iran. Die Koalition aus Union und SPD steht derzeit unter Druck, weil die wirtschaftliche Lage angespannt bleibt. Bis zur Sommerpause will die Regierung nun wichtige Reformen bei Rente, Steuern und Bürokratie auf den Weg bringen. Chinas Staatschef Xi hat die USA beim Besuch von Präsident Trump in Peking vor einem Konflikt um Taiwan gewarnt. Xi sagte, die Taiwan-Frage könne die Beziehungen beider Länder gefährlich belasten. Trump und Xi betonten zugleich die Bedeutung guter Beziehungen zwischen China und den USA. Thema der Gespräche waren auch der Handelsstreit und die Lage im Iran. Die aktuellen Temperaturen in Berlin am Alex und am Funkturm 13 Grad, in Potsdam im holländischen Viertel 12. In den kommenden Stunden werden die Schauer weniger, in der Nacht teils flache Nebelfelder. Morgen nach sonnigem Beginn viele Quellwolken, ab dem Mittag auch einzelne Schauer und Gewitter. Abends abklingend und auflösende Bewölkung. Höchstwerte zwischen 14 und 16 Grad.
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3: Ich bin Selke Rech. In Berlin haben heute rund 800 Menschen unter dem Motto Männer gegen Gewalt demonstriert. Die Kundgebung fand am Brandenburger Tor statt, so die Polizei. Die Teilnehmer setzten ein Zeichen gegen geschlechtsspezifische und sexualisierte Gewalt. Die Organisatoren erklärten, sie wollten sich solidarisch mit den feministischen Protesten der vergangenen Wochen zeigen. Dabei ging es unter anderem um digitale Gewalt und Übergriffe gegen Frauen. Auf der A11 zwischen Joachimsthal und Pfingstberg hat es am Vormittag einen Auffahrunfall mit 4 Fahrzeugen gegeben. Im dichten Feiertagsverkehr Richtung Ostsee kam es zu einer Kettenreaktion mit 2 Verletzten. Die Autobahn musste für mehr als 2 Stunden voll gesperrt werden. Der Verkehr staute sich zeitweise über viele Kilometer zurück. Der Sachschaden liegt laut Polizei bei rund 30.000 Euro. Der britische Gesundheitsminister Streeting ist zurückgetreten und hat Premierminister Starmer scharf kritisiert. In einer Erklärung schrieb Streeting, er habe das Vertrauen in die Führung des Premiers verloren. Deshalb könne er nicht länger im Amt bleiben.
4: Nach Medienberichten könnte Streeting nun selbst für den Vorsitz der Labour-Partei kandidieren. Damit wäre auch das Amt des Premierministers verbunden. Hintergrund der Krise sind die schlechten Ergebnisse der Labour-Partei bei den jüngsten Kommunalwahlen. Danach war der Druck auf Starmer deutlich gewachsen. Noah Ulrich, Redaktion.
3: Die frühere Bundeskanzlerin Merkel hat zu mehr Fairness gegenüber der schwarz-roten Bundesregierung aufgerufen. Dem Magazin Focus sagte sie, die Menschen sollten mit Maß und Mitte bewerten, was die Regierung bereits erreicht habe. Zugleich verwies Merkel auf schwierige Bedingungen durch die Kriege in der Ukraine und im Iran. Die Koalition aus Union und SPD steht derzeit unter Druck, weil die wirtschaftliche Lage angespannt bleibt. Bis zur Sommerpause will die Regierung nun wichtige Reformen bei Rente, Steuern und Bürokratie auf den Weg bringen. Chinas Staatschef Xi hat die USA beim Besuch von Präsident Trump in Peking vor einem Konflikt um Taiwan gewarnt. Xi sagte, die Taiwan-Frage könne die Beziehungen beider Länder gefährlich belasten. Trump und Xi betonten zugleich die Bedeutung guter Beziehungen zwischen China und den USA. Thema der Gespräche waren auch der Handelsstreit und die Lage im Iran. Die aktuellen Temperaturen in Berlin am Alex und am Funkturm 13 Grad, in Potsdam im holländischen Viertel 12. In den kommenden Stunden werden die Schauer weniger, in der Nacht teils flache Nebelfelder. Morgen nach sonnigem Beginn viele Quellwolken, ab dem Mittag auch einzelne Schauer und Gewitter. Abends abklingend und auflösende Bewölkung. Höchstwerte zwischen 14 und 16 Grad.
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1: Ich bin Selke Rech. In Berlin haben heute rund 800 Menschen unter dem Motto Männer gegen Gewalt demonstriert. Die Kundgebung fand am Brandenburger Tor statt, so die Polizei. Die Teilnehmer setzten ein Zeichen gegen geschlechtsspezifische und sexualisierte Gewalt. Die Organisatoren erklärten, sie wollten sich solidarisch mit den feministischen Protesten der vergangenen Wochen zeigen. Dabei ging es unter anderem um digitale Gewalt und Übergriffe gegen Frauen. Auf der A11 zwischen Joachimsthal und Pfingstberg hat es am Vormittag einen Auffahrunfall mit 4 Fahrzeugen gegeben. Im dichten Feiertagsverkehr Richtung Ostsee kam es zu einer Kettenreaktion mit 2 Verletzten. Die Autobahn musste für mehr als 2 Stunden voll gesperrt werden. Der Verkehr staute sich zeitweise über viele Kilometer zurück. Der Sachschaden liegt laut Polizei bei rund 30.000 Euro. Der britische Gesundheitsminister Streeting ist zurückgetreten und hat Premierminister Starmer scharf kritisiert. In einer Erklärung schrieb Streeting, er habe das Vertrauen in die Führung des Premiers verloren. Deshalb könne er nicht länger im Amt bleiben.
2: Nach Medienberichten könnte Streeting nun selbst für den Vorsitz der Labour-Partei kandidieren. Damit wäre auch das Amt des Premierministers verbunden. Hintergrund der Krise sind die schlechten Ergebnisse der Labour-Partei bei den jüngsten Kommunalwahlen. Danach war der Druck auf Starmer deutlich gewachsen. Noah Ulrich, Redaktion.
1: Die frühere Bundeskanzlerin Merkel hat zu mehr Fairness gegenüber der schwarz-roten Bundesregierung aufgerufen. Dem Magazin Focus sagte sie, die Menschen sollten mit Maß und Mitte bewerten, was die Regierung bereits erreicht habe. Zugleich verwies Merkel auf schwierige Bedingungen durch die Kriege in der Ukraine und im Iran. Die Koalition aus Union und SPD steht derzeit unter Druck, weil die wirtschaftliche Lage angespannt bleibt. Bis zur Sommerpause will die Regierung nun wichtige Reformen bei Rente, Steuern und Bürokratie auf den Weg bringen. Die Fußballerinnen des FC Bayern München Frauen haben das Double aus Meisterschaft und DFB-Pokal gewonnen. Im Finale in Köln besiegten die Münchnerinnen den VfL Wolfsburg Frauen klar mit 4:0. Von mehr als 46.000 Zuschauern sorgten die Bayern Frauen schon vor der Pause für die Führung und bauten den Vorsprung in der zweiten Halbzeit weiter aus. Für Wolfsburg war es zugleich der Abschied von Alexandra Popp, die nach ihrer Verletzung erstmals wieder spielte. Die aktuellen Temperaturen in Berlin am Alex und am Funkturm 13 Grad, in Potsdam im holländischen Viertel 12. In den kommenden Stunden werden die Schauer weniger, in der Nacht teils flache Nebelfelder. Morgen nach sonnigem Beginn viele Quellwolken, ab dem Mittag auch einzelne Schauer und Gewitter. Abends abklingend und auflösende Bewölkung. Höchstwerte zwischen 14 und 16 Grad.
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1: Ich bin Silke Rech. Die Krise der britischen Labour-Regierung spitzt sich weiter zu. Gesundheitsminister Streeting ist aus Protest gegen Premierminister Starmer zurückgetreten. In einer Erklärung warf er Starmer fehlende Führung vor.
2: Auslöser der Krise sind die schweren Verluste der Labour-Partei bei den jüngsten Kommunalwahlen. Innerhalb der Partei wächst deshalb der Druck auf Starmer. Ob Streeting selbst für den Parteivorsitz kandidiert, ist bisher offen. Als mögliche weitere Kandidaten gelten unter anderem Angela Rayner und der Bürgermeister von Manchester, Andy Burnham. Timo Wiesner, Redaktion.
1: Das berühmte Metropolitan Museum of Art in New York und die neue Galerie New York schließen sich zusammen. Ab 2028 wird die neue Galerie als Außenstelle des Met weitergeführt. Die neue Galerie ist vor allem für deutsche und österreichische Kunst bekannt. Nach Angaben der USA ist die iranische Ölproduktion weitgehend zum Stillstand gekommen. US-Finanzminister Bessons sagte dem Sender CNBC, seit Tagen werde auf der wichtigen Exportinsel Kark kein Öl mehr verladen. Die USA sehen darin einen Erfolg ihrer Blockade gegen iranische Schiffe. Hintergrund ist der Konflikt um die Straße von Hormus. Durch die ausbleibenden Ölexporte gerät die iranische Wirtschaft zunehmend unter Druck. Laut Beobachtern steigen im Iran die Preise stark an, während die Landeswährung weiter an Wert verliert. Beim Katholikentag in Würzburg haben Politiker zu mehr Zusammenhalt und Optimismus aufgerufen. Bundespräsident Steinmeier sagte, Deutschland habe schon viele Krisen bewältigt und brauche Zuversicht für die Zukunft. Bundesinnenminister Dobrindt warb für mehr Einsatz und Engagement in der Gesellschaft. Steinmeier betonte außerdem die Bedeutung des Ehrenamts für die Demokratie. Beim Katholikentag werden bis Sonntag mehrere 10.000 Besucher erwartet. Die Fußballerinnen des FC Bayern München Frauen haben sich den DFB-Pokal gesichert und damit erneut das Double perfekt gemacht. Im Finale von Köln gewann Bayern deutlich mit 4:0 gegen VfL Wolfsburg Frauen. Vor einer Rekordkulisse mit mehr als 46.000 Fans war Bayern vor allem in der zweiten Halbzeit klar überlegen. Für Wolfsburg endete das Finale bitter. Es war das letzte Spiel von Alexandra Popp im VfL-Trikot. Die aktuellen Temperaturen in Berlin am Alex und am Funkturm 13 Grad, in Potsdam im holländischen Viertel 12. In den kommenden Stunden werden die Schauer weniger, in der Nacht teils flache Nebelfelder. Morgen nach sonnigem Beginn viele Quellwolken, ab dem Mittag auch einzelne Schauer und Gewitter. Abends abklingend und auflösende Bewölkung. Höchstwerte zwischen 14 und 16 Grad.
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